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0: So schuf Gott den Menschen. Er machte ihn aus Erde und hauchte ihm Leben ein. Und Gott ließ ihn wohnen im Land Eden, in einem Garten mit vielen Bäumen und köstlichen Früchten. Der Mensch durfte ihn pflegen und seine Früchte ernten. Der ganze Garten war für ihn da. Da sprach Gott: Es ist nicht gut, dass der Mensch allein bleibt. Ich will ihm eine Gefährtin geben, die ihm gleich ist, die zu ihm gehört und die ihn versteht. Und Gott brachte Tiere zu ihm, und der Mensch gab ihnen Namen, jedem Tier einen besonderen Namen. Aber unter allen Tieren fand sich kein Tier, das dem Menschen gleich war. Mit keinem konnte er reden, und kein Tier konnte den Menschen verstehen. Da ließ Gott den Menschen in einen tiefen Schlaf sinken, und als er aufwachte, da war eine Frau bei ihm. Gott hatte sie ihm gegeben. Endlich, rief er froh, da ist sie, meine Frau, der Mensch, der mir fehlte. Nun war der Mensch nicht mehr allein. Nun gehörten sie für immer zusammen, Frau und Mann, Mann und Frau. Gott hatte sie füreinander geschaffen. Adam und Eva hießen die Menschen, die Gott geschaffen hatte. Sie lebten miteinander in Frieden. Sie kannten keine Angst und auch keine Schmerzen. Es fehlte ihnen an nichts. Gott war bei ihnen und sorgte für sie wie ein Vater für seine Kinder. Alles hatte Gott den Menschen gegeben. Alles, was im Garten wuchs, durften sie ernten und essen. Nur eines hatte Gott verboten. Mitten im Garten stand ein besonderer Baum, der Baum der Erkenntnis. Wer von diesem Baum aß, wusste, was gut und böse ist. Dieser Baum gehörte nur Gott. Gott hatte zu Adam gesagt: Alle Früchte dürft ihr essen, aber von diesem Baum sollt ihr keine Frucht essen, sonst werdet ihr sterben. Aber eines Tages geschah es. Eva ging mit Adam im Garten umher, plötzlich hörte sie eine Stimme. Sie schaute sich um, da entdeckte sie eine Schlange, die sah sie listig an und flüsterte ihr zu: Wie, dürft ihr keine Früchte essen? Hat Gott das gesagt? Aber nein, sagte Eva, alles dürfen wir essen, nur von dem Baum in der Mitte sollen wir nichts essen. Gott hat gesagt, esst nicht davon, rührt seine Früchte nicht an, sonst müsst ihr sterben. Aber die Schlange flüsterte: Nein, glaubt mir, ihr werdet nicht sterben, sondern ihr werdet wie Gott sein, so klug wie Gott selbst. Da sah Eva den Baum an, wie seine Früchte lockten. Eva streckte die Hand aus, pflückte eine Frucht bis hinein und gab sie ihrem Mann. Der nahm die Frucht und aß auch davon. Auf einmal gingen den beiden die Augen auf. Plötzlich erkannten sie, dass die Schlange sie betrogen hatte. Sie schauten sich erschrocken an, da sahen sie, dass sie nackt waren. Schnell rissen sie ein paar Feigenblätter ab und banden sie sich um. Schon kam der Abend heran. Da hörten sie, wie Gott durch den Garten ging. Voller Angst liefen sie davon und versteckten sich zwischen den Bäumen. Aber Gott hatte sie längst gesehen. Adam, rief er, wo bist du? Zitternd kam Adam aus seinem Versteck hervor. Adam, sprach Gott, hast du von dem Baum gegessen? Ja, gab Adam zu, ich habe es getan. Aber Eva war schuld daran, sie gab mir die Frucht. Eva, sprach Gott, warum hast du das getan? Ich war nicht schuld, wehrte sich Eva. Die Schlange war schuld. Sie hat mir gesagt, dass ich von dem Baum essen darf. Da sprach Gott zur Schlange: Verflucht sollst du sein, weil du das getan hast. Die Tiere werden dir aus dem Weg gehen und die Menschen dir Feind sein. Und zu Eva sprach Gott: Du wirst viel Mühe haben in deinem Leben. Kinder wirst du gebären, aber mit Schmerzen. Und zu Adam sprach er: Auch du wirst es schwer haben. Felder wirst du bebauen, aber Dornen und Disteln werden darauf wuchern. Und deine Arbeit wird dich viel Schweiß kosten.

Nun war mit einem Mal das Leben bei Gott zu Ende. Adam und Eva mussten den Garten verlassen. Gott selbst wies sie hinaus. Gerne wären die beiden wieder zurückgekehrt. Aber Engel mit feurigem Schwert bewachten den Zugang zum Garten.

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0: Kinderpalliativ der UMG Göttingen. Und ich freue mich riesig, dass sie es geschafft hat, einzurichten, mit mir über dieses wichtige Thema zu plaudern. Zu Gast ist nämlich heute Frau Professorin Dr. Heidrun Goller. Hallo, herzlich willkommen hier im Stadtradio.
1: Hallo.
0: Ich freue mich total, dass Sie das eingerichtet haben, hierher zu kommen. Jetzt sind Sie schon seit etwas über einem Jahr, also gut ein Vierteljahr, Direktorin in der UMG für die Palliativ. Auch Kinderpalliativ, ja, ne?
1: Nein.
0: Nur die reine Palliativ?
1: Genau, nur die Klinik für Palliativmedizin, ja. Oder Palliativzentrum.
0: Ja.
1: Kinderpalliativ ist tatsächlich bei Frau Professor Gärtner in der Kinder- und Jugendmedizin.
0: Ne,
1: wir haben natürlich eine ganz enge Kooperation und tauschen uns aus. Nur sie leitet tatsächlich den Bereich.
0: Ja.
1: Und ich leite eben die Klinik für Palliativmedizin, die eben aus ganz verschiedenen Elementen und Bestandteilen zusammengesetzt ist.
0: Ja, Sie sind ja auf Professor Dr. Friedemann-Nauck gefolgt. Das heißt, es ist sozusagen ein, ich hätte beinahe mal gesagt, Faktotum in Ruhestand oder Unruhestand gegangen und Sie sind gefolgt. Und jetzt ist ja doch so ein bisschen, dass ich immer denke, wenn da so jemand Frisches kommt, der bringt doch bestimmt auch nochmal tolle, frische Ideen mit. Wie ist denn Ihr Ansatz in der Palliativmedizin?
1: Ja, also zum einen kann ich sagen, alles das, was hier in Göttingen entstanden ist, eben unter Friedemann-Nauck, ist ganz wunderbar und entspricht eigentlich auch den Vorstellungen, wie man so ein Palliativzentrum leben und auch leiten möchte. Mhm. Einfach weil es ganz verschiedene Bestandteile hat, die ich auch aus meiner vorherigen Wirkstätte in Köln kenne. Nämlich, dass es einmal die Palliativstation gibt, wo wir Menschen betreuen, dann aber auch einen Palliativdienst innerhalb der Universitätsmedizin Göttingen, wo wir eben auch Patienten auf anderen Stationen betreuen können, aber eben auch die spezialisierte ambulante Palliativversorgung, die uns ermöglicht, Patienten und Patientinnen, wenn sie schwer krank sind, zu Hause palliativmedizinisch zu versorgen. Dann das Ehrenamt, ne, der angegliederte Hospizdienst, das ist gar keine Selbstverständlichkeit, dass es auch an einer Klinik angegliedert ist, mit wirklich über 110 Ehrenamtlichen, die wiederum hauptamtlich koordiniert werden.
0: Ja.
1: Und dann die Hochschulambulanz noch und auch eine Besonderheit, dass wir auch eine Akademie haben, die Mildred-Scheel-Akademie von der Deutschen Krebshilfe gefördert, wo wir eben einfach unsere Ideen auch in der Erwachsenenbildung weiter voranbringen können.
0: Ja.
1: Und dann gibt es natürlich den großen Bereich der studentischen Lehre, wo es ja eben so ist, dass die Palliativmedizin einfach mittlerweile jetzt auch schon seit über 10 Jahren wirklich relevantes Prüfungsfach ist, auch im Medizinstudium. Das war ja zum Beispiel, als ich studierte, ne, noch gar nicht der Fall.
0: Ja.
1: Ja, und dann natürlich der große Bereich Forschung, also alles, was dann so zu einer Klinik und zu einem Lehrstuhl für Palliativmedizin dazugehört. Und das ist erstmal das, was ich hier vorgefunden habe und das ist ganz wunderbar.
0: Ein riesengroßes, tolles Paket, ne?
1: Total, genau. Und und darauf kann ich mit dem Team, denke ich, jetzt weiter gut aufbauen. Also ich denke, es gilt wirklich erstmal das zu erhalten und dann aber eben auch noch zu gucken, okay, wo gibt es eben noch Versorgungslücken, wo wir eben noch weiter dran arbeiten möchten.
0: Ja, wobei die Lücken ja selber oft gar nicht mal hausintern sind, sondern extern gemacht sind, ne? Wenn man das so sieht, dass einige Dinge einfach sozusagen aus Versorgungskatalogen rausgestrichen werden, ich sag das jetzt mal so. Es geht ja jetzt auch gerade wieder die Diskussion auf, was denn dann alles so in der Krankenversorgung weggestrichen werden soll. Passiert das auch bei Ihnen?
1: Ich hoffe nicht. Ich hoffe nicht und ich halte es nicht für ausgeschlossen.
0: Ja.
1: Ich glaube, also Palliativmedizin hat ja eine Besonderheit. Sie wird jeden betreffen und trotzdem möchte keiner dran denken. So ist ja auch klar, ne? Die menschliche Psyche ist ja gar nicht so dumm. Die sagt halt, wenn es um schwere Krankheit, Sterben, Abschied, Trauer geht, das belastet mich, deshalb denke ich lieber gar nicht dran. Und gleichzeitig wird es uns eben alle betreffen. Das heißt, es ist wirklich ein Fach, auch im Studium, wo man sagen kann, okay, nicht jeder kriegt vielleicht einen Herzinfarkt oder einen Schlaganfall, aber jeder wird mit diesem Thema zu tun haben. Und wenn eine Person schwer krank ist oder ein Mensch stirbt,

0: sind ja im Durchschnitt 7 weitere Menschen irgendwie betroffen und involviert, weil sie eben trauern, weil sie für den Menschen sorgen. Das heißt, es ist allgegenwärtig. Und gleichzeitig beobachten wir eben das Phänomen, dass so Palliativmedizin doch eher, etwas randständig betrachtet wird. Und dabei ist es eben ein so wesentliches Thema, weil ich glaube, dass wir in diesem Bereich häufig viel mehr ärztlich so tätig sein können, wie wir es uns eigentlich früher auch im Medizinstudium gewünscht haben, als vielleicht in manchen anderen Fächern. Ja. Wir können zwar vielleicht nicht heilen, also den Menschen nicht heilen machen, aber wir können einiges im Rahmen seiner Begleitung, im Rahmen von schwerer Erkrankung heilen machen, ne? Indem wir Symptome lindern, indem wir ihm helfen, die schwierige Situation zu integrieren, gemeinsam mit den Angehörigen und ihm einen Weg zu finden, entweder in der Häuslichkeit oder woanders. Und auch das kann eben dann heilend sein, natürlich auf einer anderen Ebene.
1: Ja.
0: Ne? Und für uns eben ganz wichtig und auch für die Angehörigen, die nämlich dann irgendwann zurückbleiben und die genau auch mit diesem Weg, den sie da erlebt haben, eben auch weiterleben müssen.
1: Ja, also findet man letztendlich als Angehöriger oder Angehörige bei Ihnen auch durchaus die Möglichkeit, Hilfe zu bekommen? Gibt es da irgendwie Fortbildung oder Ansprechpersonen? Wie ist das? Wie muss ich mir das vorstellen?
0: Also wenn wir in die Definition von Palliativmedizin schauen, wird nicht nur von den Patienten und Patientinnen gesprochen, sondern auch von seinen engen Bezugspersonen, also Angehörige oder manchmal auch sehr enge Freunde, also Zugehörige sagen wir dann auch. Das heißt, sie werden gemeinsam betrachtet als sogenannte Unit of Care. Das heißt, wenn wir Menschen begleiten, ist natürlich erstmal der Patient, klar, ist unser Patient. Aber es ist immer klar, dass ein Patient oder eine Patientin immer Menschen um sich herum hat, die wir auch eben anhören, die wir auch befragen, wie es ihnen geht, was sie vielleicht brauchen. Und im Rahmen unserer multiprofessionellen und interdisziplinären Behandlung haben wir immer auch Angebote für Angehörige. Ne? Sei es eben auch psychologische Begleitung, die natürlich für die Patienten und Patientinnen sind, aber auch für die An- und Zugehörigen oder auch eben gemeinsam, ne? Im Rahmen von Familiengesprächen oder Paargesprächen oder wie auch immer, um ein Beispiel zu nennen.
1: Ja, ach, das ist ja toll und das ist so wichtig. Ich glaube, wir möchten uns da alle nicht so wirklich mit auseinandersetzen, weil wir halt einfach nicht über den Tod nachdenken möchten. Und deshalb schiebt man das so ein bisschen weg. Sie hat es ja gesagt, wird so ein bisschen, man betrachtet die Palliativmedizin nicht so eben wahrscheinlich, weil es hat ja noch niemand darüber berichtet, wie es denn dann ist, wenn man denn dann tot ist. Es ist ja noch keiner wiedergekommen und hat gesagt, wisst ihr was eigentlich? Ist es dann vielleicht ist es ganz schön.
0: Ja, genau.
1: Und wir sitzen irgendwo auf der Wolke und können andere, unsere Lieben dann noch beobachten. Wir wissen es ja nicht. Und das ist, glaube ich, so das, was auch so ein bisschen Angst macht.
0: Klar, das macht Angst, ne? Und auch Unbehagen. Und deshalb glaube ich, ist das auf der einen Seite wirklich sehr verständlich, ne? Ist auch so erstmal aus dem Fokus zu nehmen und gleichzeitig wird es uns eben alle einholen.
1: Ja. Wenn ich so ein bisschen auf der Homepage stöbere, dann finde ich da solche Sachen wie Neuropalliativmedizin und evidenzbasierte Versorgungsforschung. Also Sie haben ja, ich glaube, Forschung und Lehre war schon immer Ihr Steckenpferd, oder?
0: Zumindest mache ich das, seitdem ich in der Medizin arbeite. Ja. Also erst in Tübingen in der Neurologie, wo ich meine Facharztausbildung gemacht habe an der Uniklinik dort. Und dann bin ich ja 2006 in die Palliativmedizin nach Köln gegangen und das gab immer, ne, es ist immer ein Zusammenschau aus Lehre, Forschung und Krankenversorgung und ich glaube, diese Dinge müssen wir auch zusammen denken.
1: Ja, aber was darf ich als zum Beispiel als Patient oder als Leser einfach nur unter evidenzbasierten verstehen? Mhm. Versteht nicht jeder.
0: Also ist ein interessantes Thema, weil wenn wir uns jetzt anschauen, was in dem Katalog steht, der GKV, was ja dann auch eventuell gestrichen werden soll, finden wir oft, dass es eben die evidenzbasierten Punkte, dass die eben noch weiter finanziert werden, aber alles, was eben nicht mehr evidenzbasiert ist, soll oder nicht evidenzbasiert ist, das soll eben ja weniger oder vielleicht auch nicht mehr gefördert werden. Und was heißt das jetzt? Das heißt, wir machen Untersuchungen in der Medizin und schauen dann, wirken bestimmte Dinge, die wir machen. Ne? Haben wir dafür wirklich Evidenz? Ne? Und dafür machen wir Forschung. Und das haben wir bei Medikamenten, ne, wo wir schauen, wirkt jetzt dieses Medikament wirklich, können wir das dann zur Therapie zulassen? Und das gilt auch für die Palliativversorgung, zu sagen, okay, das, was wir da machen, bewirkt es eigentlich das, was wir möchten, nämlich Lebensqualität verbessern, ne, zum Beispiel. Ne?
1: Ja.
0: Und deshalb ist es eben so wichtig, auch in der Palliativmedizin zu forschen. Mhm. Es wird oft hinterfragt, ja, könnt ihr das überhaupt? Und das ist doch so eine fragile Patientenpopulation und das stimmt, das ist nicht immer ganz einfach und gleichzeitig beobachten wir, dass Patienten sehr wohl bereit sind, auch an Studien teilzunehmen oder sich mitzuteilen. Ich glaube, es ist manchmal auch so ein Gatekeeping von den Versorgenden manchmal, die vielleicht auch denken, oh, das können wir gar nicht machen, aber die Patienten selbst sind durchaus bereit. Und das ist wichtig, weil wenn wir nicht nachweisen können, dass das, was wir machen, hilft, dann kann es eben sein, dass eben vielleicht diese Leistungen dann eben in Frage gestellt werden. Und deshalb ist es eben so wichtig, dass wir auch evidenzbasierte Forschung machen. Ja. Auch in der Palliativmedizin, natürlich in allen anderen Bereichen auch, aber da eben auch.
1: Ja, wir hatten vorhin kurz das Stichwort, dass Sie sagten, also nicht jeder muss denn dann immer stationär betreut werden, sondern Sie haben eben auch die Möglichkeit, die Menschen zu Hause zu betreuen. Das ist ja auch keine Selbstverständlichkeit, oder?
0: Genau, ich finde, das ist wirklich ein großer Gewinn, den wir haben. Also seit 2007 hat jeder Patient, jede Patientin gesetzlich Anspruch auf sogenannte spezialisierte ambulante Palliativversorgung unter bestimmten Voraussetzungen natürlich, schwere Krankheit, die unheilbar ist, eine gewisse Lebenslimitation aufweist und eine hochkomplexe Symptomlast hat. Ne, es gibt ja auch Menschen, die sind schwer krank, haben aber eine Symptomlast, die jetzt ganz normal gelindert werden kann. Also ganz normal heißt durch Hausärzte und Fachärzte und Ärztinnen, die ja auch ein gewisses Know-how in der Palliativmedizin haben und zum Teil ja da auch fortgebildet sind oder eine Weiterbildung haben. Und die machen ganz, ganz viel der sogenannten allgemeinen Palliativversorgung.
1: Ja.
0: Und dann gibt es eben Menschen, die sind manchmal so komplex in ihren Symptomen wegen ausgeprägten Schmerzen, Übelkeit, Erbrechen, aber auch sozial-psychischen Symptomkomplexen, Ängsten, wo dann einfach klar ist, okay, hier braucht es jetzt nochmal mehr ein Team, was jetzt nochmal speziell palliativmedizinisch ausgebildet ist. Und die Besonderheit ist hier, dass wir schwerkranke Menschen betreuen, die vielleicht sonst eben in der Klinik sein müssten.
1: Ja.
0: Und die Menschen, wenn sie denn schon schwer krank sind, dann wünschen sie sich in der Regel, also auch nicht immer, aber in der Regel eher im häuslichen Umfeld betreut zu sein. Deshalb war das wirklich ganz toll, dass damals die Politik sich hierfür eingesetzt hat, dass diese Teams kommen können. Und das gilt es auf jeden Fall zu bewahren, weil dadurch haben wir sicherlich schon in vielen, vielen Fällen eben genau das ermöglicht, dass Menschen dann wirklich auch zu Hause sterben konnten und eben nicht nochmal in die Klinik dann mussten.
1: Ja, wenn ich mit jemandem spreche über Palliativmedizin oder Station, dann kriegen alle gleich ganz große Augen und sagen, oh Gott, oh Gott, oh Gott, und da wird ja dann nur gestorben. Und dann denke ich immer, aber warum gibt es dann die Hospize? Vielleicht sind Sie so lieb und erklären mal so ein bisschen den Unterschied zwischen Palliativ und Hospiz.
0: Ja, sehr gerne. Also zunächst einmal möchte ich gerne sagen, dass die Palliativmedizin sich aus der Hospizbewegung heraus entwickelt hat. Das finde ich nochmal wichtig, weil die Hospizbewegung ist letztendlich erstmal eine Bürgerinitiative gewesen. Und manchmal sind Palliativmediziner, Zinerinnen so dass sie denken, es sei andersrum gewesen. Aber nein, das ist nicht so. Es gab erstmal die Bürger- und die Hospizbewegung und dann hat sich daraus eben auch zusätzlich die Palliativmedizin herausgebildet. Und wenn wir jetzt an eine Palliativstation denken, dann werden dort Menschen aufgenommen, die wirklich eine Krankenhausbehandlungsbedürftigkeit haben, die schwer krank sind und im Rahmen dieser Erkrankung so komplexe Symptome haben, dass sie eben zu Hause eben auch vielleicht selbst durch SAPV nicht ausreichend gelindert werden können.
1: Ja.
0: Dann kommen sie auf die Palliativstation. Die Symptome sollen dort gelindert werden, bestmöglich. Und dann wird eben auch die Entlassung auch relativ zeitnah der Patienten und Patientinnen wieder geplant. Das heißt, Ziel ist hier, die Menschen zu stabilisieren und dann wieder zu entlassen.
1: Ja.
0: Das gelingt natürlich nicht immer, weil die Menschen eben schwer krank sind, sodass wir vielleicht die Symptome zwar lindern können, aber die Menschen einfach dann doch so krank sind, dass sie auch auf unserer Station versterben. Also das stimmt, auf unserer Station wird mehr gestorben.
1: Auch,
0: und auch sicherlich mehr als auf anderen Stationen.
1: Ja.
0: Und gleichzeitig gibt es eben aber auch viele, die dann eben wieder stabilisiert ins häusliche Umfeld zurückgehen, wo wir dann einfach schauen, was braucht es da noch an Versorgung, damit das dann auch wirklich gut gewährleistet ist. Und dann gibt es eben die Situation, dass Menschen merken, okay, selbst mit noch so viel Unterstützung schaffe ich das zu Hause nicht. Ich brauche einfach mehr Versorgung, 24 Stunden 7.
1: Ja.
0: Und dann ist eben ein Ort, wo Menschen dann sein können, eben die stationären Hospize. Dort also wohnen sie dann tatsächlich. Das ist anders als auf einer Station, wo Krankenhausbehandlungsbedürftigkeit vorliegt. In einem Hospiz ist es so, dort ziehen die Menschen ein oder sie werden auch als Gäste bezeichnet und nicht in dem Sinne als Patienten und Patientinnen. Und dann gibt es noch die Möglichkeit, wenn wir Menschen schon ambulant mit unserer spezialisierten ambulanten Palliativversorgung versorgt haben, dass sie dann im Hospiz auch weiter mitversorgt werden können. Zumindest was den medizinischen Part angeht. Pflegerisch ist das alles gut
1: ist das
0: dann aufgestellt.
1: Ja.
0: Einfach als Unterstützung. Das muss aber nicht sein.
1: Ja.
0: Häufig versorgen auch hausärztliche Kollegen und Kolleginnen, die einfach eine palliativmedizinische Zusatzweiterbildung haben im Hospiz, dann ärztlicherseits die Patienten und Patienten.
1: Ja.
0: Und das ist eben so der Unterschied. Das eine ist eher vorübergehend, Krankenhausbehandlungsbedürftigkeit, Stabilisierung, dann Ziel wieder der Entlassung und Hospiz ist eben eine langfristige Lösung dann.
1: Also um es vielleicht für Laien zu erklären, ist das wie so eine Art Intensivstation, die man dann, wenn es einem ein bisschen besser geht, wieder verlassen kann. Entweder eben hoffentlich nach Hause oder aber
0: lieber Palliativstation als Intensivstation, weil das implementiert schon wieder vielleicht andere Dinge, woran die Menschen denken. Vielleicht kann man sagen, wenn eben akut schwere Symptomlast auftritt, dass man dann eben eher in einer akuteren Situation dort aufgenommen wird, stabilisiert wird und wieder dann entlassen wird.
1: Ja. Wie viele Betten verfügt denn die Palliativstation?
0: 10 Betten.
1: 10 Betten. Das hört sich viel an, ist aber eigentlich nicht viel, oder? Reicht das denn aus? Oder würden Sie sich mehr wünschen, geben Sie es mal.
0: Genau, sagen wir so. Ich glaube, wenn wir Palliativmedizin noch weiter denken, und das geht in die Richtung, die Sie vorhin ansprachen, Neuropalliativ, oder wir können da auch andere Fachbereiche noch mit dazu nehmen, dann glaube ich, könnten wir sicherlich noch mehr Betten auch füllen. Also was möchte ich sagen? Palliativmedizin ist ursprünglich ja nochmal entstanden, vor allen Dingen vor dem Hintergrund schwerkranker Tumorpatienten und Patientinnen. Diese Patientinnengruppe wird auch immer sicherlich ein Hauptanteil der Menschen sein, die wir betreuen. Und gleichzeitig stellen wir fest, dass es auch viele andere Erkrankungen gibt. Schwere neurodegenerative Erkrankungen oder neuromuskuläre Erkrankungen, schwere Infektionserkrankungen, aber auch schwere kardiologische oder Lungenerkrankungen, die jetzt vielleicht erstmal gar nichts mit einem Tumor zu tun haben. Und ich glaube, wenn wir uns da noch mehr öffnen, auch für diese Patienten, die es jetzt schon gibt und die häufig nicht ausreichend versorgt sind, glaube ich, könnten wir tatsächlich noch mehr Betten haben. Ja, und gleichzeitig sind wir jetzt erstmal zufrieden auch mit dem, was wir haben und hoffen, dass wir das eben auch zumindest erstmal behalten können.
1: Behalten können, ja genau. Mhm. Es ist ja auch kein Geheimnis, dass die Unimedizin Göttingen umgebaut wird und auch größer gestaltet, anders gestaltet wird. Und ich glaube, da ist auf alle Fälle in der Planung drin, dass sie zumindest so erhalten bleiben. Wobei der Wunsch natürlich da gewesen wäre, vielleicht doch nochmal 2 oder 3 Betten wenigstens noch mehr zu bekommen. Aber
0: vielleicht wird es ja noch. Also wir sind jetzt ja nicht in der ersten Bauphase berücksichtigt. Und wer weiß, wenn noch weitere kommen. Und kann das ja vielleicht sein oder eben auch zusätzliche Strukturen sich zu schaffen wie eine sogenannte palliativmedizinische Tagesklinik. Ne?
1: Ja.
0: Das, glaube ich, wäre etwas, was noch gut die Hochschulambulanz und die SHPV und die Station miteinander verknüpfen würde, beziehungsweise eine Versorgungslücke füllen würde, weil wir manchmal Menschen haben, die wirklich gemeinsam mit ihren Angehörigen komplexe Beratungsbedarfe haben, sowohl körperlicher, psychischer, sozialerseits, und die wir eben nicht in einem einfachen Hochschulambulanztermin lösen können, die aber vielleicht zu dem Zeitpunkt noch nicht so krank sind, als dass wir jetzt sagen müssen, sie bräuchten SAPV, also diese spezialisierte ambulante Palliativversorgung oder einen stationären Aufenthalt. Und das ist etwas, das gibt es in Deutschland noch nicht häufig, ungefähr 5 bis 6 Mal. Mhm. Und das wäre wirklich wünschenswert, weil ich glaube, hier könnte man auch verschiedene Patienten und Patientinnengruppen schon gerade zu Beginn der Erkrankung nochmal vorbereiten auf das, was vielleicht kommen wird, dann Symptome schon zu antizipieren, die behandelt werden müssten und auch die sogenannte Vorsorgeplanung ausführlich zu machen. Also Vorsorgeplanung einfach zu überlegen, was möchte ich eigentlich, wenn die Erkrankung fortschreitet? Welche Maßnahmen möchte ich und warum? Was sind da aber auch für Risiken, die ich vielleicht auch nicht eingehen möchte? Wer soll für mich sprechen, wenn ich es mal nicht mehr kann?
1: Ja.
0: Das sind natürlich auch Themen, die in normalen Haus- und Facharztpraxen angesprochen werden. Nur manchmal sind es so komplexe Erkrankungen, dass diese Gespräche wirklich viel, viel Zeit brauchen.
1: Ja. Ja.
0: Und das wäre eben auch ein Bestandteil, den man gut sicherlich in so einem tagesklinischen Konzept unterbringen könnte.
1: Ist das so ein Punkt auf Ihrer Wunschliste?
0: Genau, ich wollte gerade sagen, das ist zum Beispiel ein Punkt, den ich wirklich mir sehr gut vorstellen könnte. Ja.
1: Gibt es noch mehr Punkte?
0: Ja, ich glaube, dass, und das haben wir eben auch untersucht in so einem Forschungsprojekt, dass so eine sektorenübergreifende Koordination für schwerkranke Menschen sehr gut wäre. Also sektorenübergreifend heißt, dass Menschen, egal wo sie jetzt sind, ob ambulant, stationär, wo auch immer, dass einfach konsequent gleichbleibende Ansprechpersonen sind, die ihnen eben helfen, sich im Dickicht des meinetwegen Versorgungs-, Versicherungs- und weiß ich was Systeme zurechtzufinden. Mhm. Weil wir einfach oft feststellen, dass die Patienten und Patientinnen und auch ihre An- und Zugehörigen schon allein durch die Erkrankung als solches so stark belastet sind, dass sie einfach für diese übergeordneten Dinge keine Kapazität mehr haben.
1: Ja.
0: Und wenn wir allein denken, wie uns das schon manchmal belastet, wenn wir irgendwo einen Einspruch erheben oder wenn wir nach Arztterminen suchen oder sowas. aber wenn man dann noch so schwer krank ist, ne? Und wir konnten tatsächlich in einem vom Innovationsfonds geförderten Projekt zeigen, dass schwer an Multiple Sklerose betroffene Patienten und Patientinnen von einem solchen sektorenübergreifenden Care- und Case-Management profitieren, dass sie weniger Ängste haben, dass sie in weniger palliative Bedürfnisse auch haben, also dass, dass die gut gelindert werden können. Und und gleichzeitig ist es eben jetzt so, dass dieses Projekt nicht für die weitere, dem wird jetzt nicht weiter nachgegangen. Also es wird nicht in die Grundversorgung übernommen. Und das finde ich wirklich schwierig, weil ich glaube, das sind schwer kranke Menschen und schwer betroffene Multiple Sklerose-PatientInnen sind da nur ein Beispiel einer solchen Gruppe, die einfach die Unterstützung brauchen, um sich eben in dieser schweren Erkrankung und in allem, was damit zusammenhängt, zurechtzufinden.
1: Ja.
0: Und ich glaube, dahin sollten die Entwicklungen mehr gehen, zu schauen, welche Versorgungsstrukturen brauchen wir für diese schwerkranken Menschen. Es sind ja auch Krankenkassen und nicht nur Gesundheitskassen. Gut, manchmal sind es auch Gesundheitskassen. Aber so, also das würde ich mir...
1: Oh, sie tuten sowas von in mein Horn, ja.
0: Also das, ja, das würde ich mir wünschen. Und warum betone ich das nochmal so? Ne? Jetzt ist immer in aller Munde das Thema assistierter Suizid.
2: So, ja.
0: Ne? Das, wenn... und ich denke mir, ja, wenn wir viel mehr noch Versorgungsstrukturen anpassen würden an die Bedürfnisse der Menschen, und dieses GBA-Projekt ist ein solches Beispiel dafür. Ich glaube, dann wären die Menschen vielleicht auch weniger verzweifelt oder hätten weniger das Gefühl, ihre Autonomie zu verlieren oder einen Würdeverlust zu haben oder eben dieses übliche Thema, ich falle meinen An- und Zugehörigen zur Last.
2: Ne? Ja.
0: Und deshalb finde ich, ist das ein ganz wichtiger Aspekt, dass wir schauen, wie können wir einfach die Versorgung auch in diesen schweren Situationen verbessern.
2: Ja, optimieren, fällt mir dazu ein. Ja. Also das wäre wirklich wünschenswert. Es gibt doch immer wieder ganz viele Fälle, und da gebe ich Ihnen recht, das glaube ich am ehesten Menschen, die, also natürlich die einen, die schon über einen langen Zeitraum sehr schwer krank sind und vielleicht schon unendliches Leid durchgemacht haben, einfach so müde sind, dass sie sagen, ich möchte nicht mehr und ich möchte jetzt selber darüber bestimmen, wann ich einschlafen darf. Aber dann gibt es ja genauso, dass man sagt, ja, aber es sind noch so viel liebe Menschen um mich. Ich werde so gut aufgefangen, dass ich das, glaube ich, aushalte, bis ich von alleine einschlafen kann. Und das ist genau dieses Problem, ne? Dass da die Kassen so gar nicht mitziehen wollen. Da muss noch ein bisschen was passieren. Ne?
0: Genau, also es ist ja einiges, muss man sagen, auch im palliativen Hospizbereich passiert, ne, was die Strukturen angeht. Das möchte ich an dieser Stelle auch sagen, finde ich ganz prima. Und gleichzeitig ist es wichtig, diese Strukturen jetzt aber auch wirklich zu bewahren und nicht zu sagen, da wollen wir jetzt schon wieder ganz viel kürzen. Und eben gleichzeitig zu schauen, okay, welche Patientengruppen, welche Menschen, welche Situationen haben wir jetzt noch nicht gut abgebildet und wie können wir da noch weiter unterstützen. Und da kommt eben dann wieder die evidenzbasierte Forschung ins Feld, wo wir eben genau dahin auch schauen möchten. Also wir haben jetzt zum Beispiel im letzten Jahr, da warten wir noch auf die Zusage, einen Antrag auch eingereicht, um zu untersuchen, ja, welche Gruppen erreicht denn vielleicht die Palliativ- und Hospizversorgung noch gar nicht so. Ne? Also es sind ja häufig eher marginalisierte Gruppen, Menschen, die vielleicht nicht so gut gebildet sind, die sich nicht so gut informieren können über die Angebote. Und ich denke, das ist auch eine Versorgungslücke, der wir uns weiter noch zuwenden können. Und so gibt es eben
2: ständig Neues.
0: Und genau.
2: Aber abschließend, uns läuft hier die Zeit davon, wir haben nur noch zwei Minütchen, möchte ich tatsächlich aber noch, weil wir jetzt gerade über den assistierten Suizid gesprochen haben, ist der denn in Deutschland eigentlich erlaubt?
0: Er war schon immer erlaubt. Es gab nur eben hier und da Einschränkungen oder Regulierungen, wie es darf geschäftsmäßig nicht durchgeführt worden. Das ist ja dann aufgehoben worden. Ja. Dann gab es zum Teil auch Einschränkungen seitens der Berufsordnung. Ne?
2: Ja.
0: Und da gab es eben Änderungen. Was es eben nicht gibt, ist eine gesetzliche Regelung, wie es denn jetzt eigentlich geregelt werden soll. Wer soll sich wann, wie, an wen, wo wenden und wer führt das dann durch und so weiter. Also diese Regelung gibt es so noch nicht.
2: Ja, ist auch noch so eine Lücke, wo man vielleicht mal dran muss und wo man einfach nur Aufklärung schaffen
0: muss. Erst an die andere Lücke. Erstmal an die ich verbessere die Versorgungslücke.
2: Dann braucht man darüber vielleicht nicht mehr so nachdenken.
0: Ja, zumindest nicht in dem Umfang. Ich glaube, klar, ne, es mag sein, dass es immer Situationen gibt, wo es dann vielleicht für Menschen einfach eine Möglichkeit ist, die für sie jetzt einfach nur zu sein scheint, dass es nur diese gibt.
2: Ja.
0: Und gleichzeitig denke ich, wenn wir noch die Versorgung optimieren können für einzelne Gruppen von Patienten und Patientinnen, aber auch auf individueller Ebene. Ich glaube, dann wäre dieses Thema nicht so groß.
1: Ja, so, jetzt haben wir ja schon zwei oder drei wichtige Ziele, die jetzt noch kommen sollen. Aber ich glaube, Sie haben noch ganz viel mehr, ne? Was Sie sich so wünschen wollen würden. Einen Wunsch dürfen Sie jetzt noch äußern und dann ist unsere Zeit tatsächlich leider schon abgelaufen. Gibt es noch irgendetwas, wo Sie sagen, ach ja, eigentlich mal von dem Sechser im Lotto abgesehen, den man vielleicht braucht?
0: Ja, ich wünsche mir, dass die dass die Menschen vielleicht im Gespräch mit uns auch weniger Sorge haben eigentlich vor Palliativmedizin, sondern eher darin eigentlich eine Chance sehen, ne, für das, wie sie auch ihr Leben oder auch ihr Sterben vielleicht dann auch verbessern können, ne? Ja. Und dass den Menschen eben klar ist, das ist etwas, das betrifft uns allen.
1: Ja, das ist so. Also so wie wir geboren worden sind, werden wir auch alle irgendwann von dieser Welt gehen müssen. So ist das. Ja. Frau Professorin Golla, vielen, vielen Dank für dieses ausführliche und informative Gespräch, was hoffentlich dem einen oder anderen auch ein bisschen die Angst und die Scheu genommen hat, sich mit diesem Thema mal zu befassen und zu beschäftigen. Es gibt immer wieder Informationsveranstaltungen, sowohl im Rahmen der UMG als auch im Rahmen des Hospizes.
0: Und es gibt auch eine Haltestelle. Die Haltestelle, die eben, wo sie Menschen auch hinkommen können, um sich zu beraten zu genau diesen Fragen innerhalb von Göttingen, Neustadt 20.
1: So, bitte. Also, nutzen Sie das gerne, um sich zu informieren, weil, wie Frau Professorin Golla gesagt hat, es betrifft uns irgendwann alle. Vielen lieben Dank.
0: Danke Ihnen.
1: Ja, das war heute wieder eine besonders informative Plauderei hier bei Bentinas Plauderstunde kurz und gut. Informationen gibt es natürlich auch rund um das Gesamtgeschehen in Südniedersachsen bei uns im redaktionellen Bereich. Schauen Sie einfach auf unsere Homepage stadtradio-göttingen.de. Haben Sie uns einfach immer eingeschaltet auf der 107,1. Sie empfangen uns ja auch auf DAB+. Oder wenn Sie sagen, mir reichen einmal am Tag einfach die Infos und die News, abonnieren Sie gerne unseren WhatsApp-Kanal. Ich freue mich, wenn Sie auch beim nächsten Mal wieder reinschalten zu Martinas Plauderstunde kurz und gut. Bleiben Sie bis dahin gesund und bleiben Sie interessiert. Ich freue mich sehr auf Sie. Ihre Martina Frege-Filbier.
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2: Bonjour und herzlich willkommen, liebe ZuhörerInnen, zu Mittendrin Kompakt, der Wochenendsendung hier auf der 107,1. Mein Name ist Kiran Kuhls und ich hoffe sehr, dass Sie soweit ein entspanntes Wochenende hatten. In der vergangenen Woche war bei uns hier in Südniedersachsen wieder so einiges los und ein paar der Beiträge darüber möchten wir Ihnen hier noch einmal gebündelt in unserer Wochenendsendung präsentieren. Allerdings waren nicht alle der Ereignisse der vergangenen Tage erfreulich. Unter anderem gab es zuletzt in Hanmünden einen Großbrand an der B3. Mein Kollege Nico Mader weiß mehr darüber und alles,

0: Am Sonntagabend ist in einer alten Fabrik bei CF Schröder an der B3 in Hanmünden ein Großbrand ausgebrochen. Nico Marder hat darüber mit Lutz Hannemann, dem Stadtbrandmeister, gesprochen.
1: Wie ist der aktuelle Stand der Arbeiten?
2: Ja, aktuelle Stand der Arbeiten ist, dass wir zu der Zielerreichung Feuer aus die beiden betroffenen Gebäude tatsächlich abreißen müssen. Dazu haben wir Unterstützung von einem Abrissunternehmen und einem technischen Hilfswerk. Ein Gebäude haben wir an der Stelle schon tatsächlich runtergenommen, haben die ganzen Glutnester da drin alle beseitigen können. Das heißt, an der Stelle sind wir schon mal gut bedient. Jetzt haben wir noch die Herausforderung, die tatsächlich größere und auch höhere Halle abzureißen. Da gibt es auch ein paar Schwierigkeiten aufgrund dichtstehender, benachbarter Gebäude. Das heißt, da müssen wir sehr viel Vorsicht walten lassen.
1: Das sieht ja schon sehr, ich war mal kurz da mit Ihnen, das sieht ja schon sehr zerstört alles aus, um an die Glutnester zu kommen. Was ist da wichtig? Was muss man da beachten, damit am Ende auch alles aus ist?
2: Also alles, was wir jetzt natürlich im Vorhinein sehen, wir haben die Mauern schon zum Teil aufgebrochen, haben wir da dann schon abgelöscht. Ne? Wir wollen das natürlich auch nicht irgendwo begraben und dann morgen übermorgen irgendwann wiederfinden. Das ist ja auch nicht das Ziel. Das heißt dann tatsächlich, wo wir löschen können, löschen wir. Auch bei den Zerlegearbeiten machen wir das dann Hand in Hand. Und ganz zum Schluss wird das so sein, dass die Bagger dann die Haufen auseinandernehmen und wir dann auch mit der Wärmebildkamera tatsächlich dann kontrollieren, wo noch was ist. Und ja, ist müßig, ist wirklich müßig, aber unvermeidbar.
1: Das glaube ich, dass das müßig ist. Das dauert ja auch schon lange. Sie haben mir gesagt, Sie sind schon rund 17 Stunden im Einsatz gerade. Das Ganze hat ja begonnen Sonntagabend. So geschätzt, der ganze Einsatz, dieses ganze

0: herum. Wie lange wird es dauern? Wie lange wird es sie noch beschäftigen, bis sie sagen können, okay, jetzt haben wir hier wirklich Sicherheit?
1: Ja, da bräuchte ich jetzt die Glaskugel für. Das würde mir an der Stelle extrem helfen. Kann man nicht wirklich sagen. Ne? Wir müssen jetzt gucken, dass das mit der Wand sauber runtergeht. Und wenn wir das haben, dann gehen wir in die Sortiererei. Ich vermute, dass wir es tatsächlich dann bis in die späten Abendstunden heute schaffen. Wir müssen das natürlich auch mit den Kräften hier vor Ort abstimmen, die uns unterstützen von außen, inwiefern die dann arbeitsfähig sind im Dunkeln. Ne? Und ein Risiko gehen wir da auf gar keinen Fall ein. Das Gebäude wird teileingerissen, es steht eine Brandwand drin. Bis dahin nehmen wir es jetzt runter. Aber auch dahinter gibt es noch beschädigte Bereiche. Das heißt auch, wir müssen überall sehr vorsichtig sein. Ich kann es nicht sagen. Ich hoffe, wir sind heute am späten Abend fertig.
0: Dann noch eine Frage. Sie haben schon angesprochen, relativ viele Kräfte auch von außerhalb unterstützen Sie. Wie groß waren so das Aufgebot an Mann und Frau hier?
1: Ja, das war beeindruckend groß tatsächlich. Wir haben mit Ausnahme von zwei Ortsfeuerwehren aus dem Stadtgebiet, also noch acht weitere, in Summe sind wir ja denn die 10, hatten wir alle im Einsatz. Wir haben uns Kräfte aus den benachbarten Gemeinden, sprich Stauffenberg, Ransfeld, aus den hessischen Nachbargemeinden Fuldatal, also Iringshausen und Wilhelmshausen mit dazu. Wir hatten Kräfte aus dem Landkreis Göttingen, die uns hier unterstützt haben, die FTZ speziell mit zusätzlichen Atemschutzgeräten und Schläuchen. Wir hatten aus dem Landkreis Northeim ein spezielles System zur Wasserförderung, HFS nennt sich das. Damit war es uns dann halt möglich, tatsächlich die Wassermengen heranzuholen, die wir brauchten. Das liegt dann beispielsweise mal da bei 8000 Liter die Minute, die das dann aus der Fulda holt. Das baugleiche System hat der Landkreis Kassel noch zur Verfügung gestellt. Das hatten wir also auch hier in Bereitschaft stehen. Wir hatten das THW hier zur Beleuchtung. Wir hatten die Fachberater hier, die das Gebäude permanent statisch überwacht haben mit ihrer Spezialausrüstung, die sie haben. Die haben jede Bewegung des Gebäudes auf den Millimeter genau einfach protokolliert und gemeldet, wenn sich da tatsächlich was bewegt hat, sodass wir dann unsere Kräfte dementsprechend einsetzen konnten und immer natürlich im sicheren Bereich sind. Des Weiteren, ja, die weißen Kräfte gehören auch dazu, sprich ASB, Deutsches Rotes Kreuz. Der ASB hat hier einen Grundschutz sichergestellt für unsere Einsatz. Kräfte, Verletzte und sowas gab es alles gar nicht, weder bei den Bewohnern der benachbarten Gebäude noch bei der Feuerwehr. Wir hatten das Deutsche Rote Kreuz hier, die haben die Versorgungs- und Betreuungskomponente übernommen. Das heißt, die Leute aus den Häusern, die evakuiert werden mussten, müssen natürlich auch irgendwo hin. Da hat sich das benachbarte ehemalige Hotel, der Schmucke Jäger, ist jetzt ein Grieche drin, die haben sich sofort bereit erklärt, da Zimmer zur Verfügung zu stellen und einen großen Saal, wo wir dann noch von dem Deutschen Roten Kreuz Feldbetten hatten. Also das hat tatsächlich Hand in Hand geklappt. Ich hoffe, ich habe jetzt keine Polizei natürlich da, ne? Das gehört auch mit dazu. Und ich hoffe, ich habe jetzt keinen vergessen. Man sehe es mir nach, ich bin etwas müde.
0: Kein Problem, vielen Dank für Ihren Einsatz.
2: Das war ein Interview von Nico Marder zu dem Brand in Hanmünden an der B3. Das Gespräch mit dem Stadtbrandmeister Lutz Hannemann wurde am vergangenen Montag um 15 Uhr aufgenommen.

0: Vielleicht hat auch Ihnen die Hitze in den letzten Wochen und Monaten zu schaffen gemacht. Fest steht, in diesem Jahr gibt es in Deutschland laut offiziellen Zahlen schon jetzt mehr Hitzetote als in den Vorjahren. Wir haben uns gefragt, wie sich die Göttinger Kliniken und Krankenhäuser auf diese Situation einstellen. Mein Kollege Marc Filler hat sich schlau gemacht und dafür mit dem Klimaanpassungsmanager der Stadt Göttingen gesprochen.
1: In Deutschland reden wir bekanntlich gerne über das Wetter. Aber nicht nur das, wir beschweren uns auch gerne darüber. Mal ist es zu kalt, mal zu warm, zu regnerisch oder zu windig. Ich selbst bin da ehrlich gesagt keine Ausnahme. Fest steht, dass wir schon jetzt Auswirkungen des Klimawandels zu spüren bekommen. Und dazu gehören extremere Wetterperioden mit Hitzewellen und Temperaturen um die 40 Grad. Vor kurzem hat das Robert-Koch-Institut bekannt gegeben, dass es dieses Jahr schon geschätzt 11.900 Hitzetote gab. Geschätzt deshalb, weil sich die Todesursache nicht immer klar feststellen lässt. Oft spielen auch Vorerkrankungen eine Rolle. Auf jeden Fall aber waren es dieses Jahr schon mehr Hitzetote als im bisherigen Rekordjahr 2018. Konkrete Zahlen aus Göttingen liegen uns zwar nicht vor, aber auch hier erleben wir immer extremere Bedingungen. Leon Fabian Kaspari ist Klimaanpassungsmanager bei der Stadt Göttingen. Er berichtet, dass wir in Göttingen Zunahmen der sogenannten heißen Tage und tropischen Nächte sehen. Diese Beobachtung sei allerdings nicht neu und der Prozess werde sich weiter fortsetzen. In Göttingen sammeln Kaspari und sein Team daher im Rahmen des EU-Projekts Cool Cities eifrig Daten und führen eine Hitzerisikoanalyse durch. Dabei spielen Faktoren wie Lufttemperatur, direkte Sonneneinstrahlung, Wind und Luftfeuchtigkeit eine Rolle. Wichtig sei außerdem, wo viele Menschen und besonders gefährdete Personengruppen wie ältere Menschen leben und wie dicht dort die Bebauung ist. Ob eine Fläche versiegelt ist oder begrünt und dort Bäume stehen, könne schnell mal 10 Grad Unterschied ausmachen. Die Ergebnisse der Analyse sollen bei der Umsetzung gezielter Maßnahmen helfen, so Kaspari.
2: Das ist etwas, was wir jetzt machen, quasi, um dann basierend darauf zu gucken, okay, wo ist das Risiko für diese gesundheitlichen Gefahren durch Hitze am höchsten? Um dann zu schauen, wo ist es besonders sinnvoll, eben kühle Wege und Orte zu schaffen und diese dann aber auch möglichst sinnvoll und gut zu einem Netzwerk an kühlen Wegen und Orten zu verbinden.
1: Kaspari betont auch, wie wichtig es ist, mit beteiligten Institutionen und Menschen im Gesundheitswesen zusammenzuarbeiten und Synergien zu nutzen. Dazu habe es bereits Treffen gegeben. Zu den genannten Einrichtungen gehören auch Krankenhäuser und Kliniken. Eine Sprecherin der Universitätsmedizin Göttingen teilt uns auf Anfrage mit, dort werde in Zukunft mit mehr Patientinnen und Patienten mit Hitzesymptomen gerechnet. Die UMG prüfe deshalb auch regelmäßig, ob dort durch gezielte Maßnahmen der Hitzebelastung entgegengewirkt werden könne. Am Evangelischen Krankenhaus Göttingen-Wehende werde derzeit an einem Hitzeschutzaktionsplan gearbeitet, teilt uns Geschäftsführer Hauke Heißmeier im Interview mit. In einem Neubau sei bereits eine spezielle Kühlanlage eingebaut. Bereiche wie OP, Intensivstation und Eingriffsräume seien ohnehin klimatisiert. Helfen sollen zudem Beschattungsanlagen und Jalousien auf den Zimmern sowie Tafelwasseranlagen, die auf jeder Station installiert sind. Der Hitzeschutzaktionsplan solle dann für weitere Verbesserungen sorgen.
3: So dass wir dann zum Beispiel bestimmte gekühlte Räume zentral zur Verfügung stellen können, wo dann eben auch Mitarbeiter ihre Pausen machen können, wo vielleicht auch Patienten hingehen können. Wir werden schulen, es geht um Lüftungskonzepte, aber es geht auch um Investitionen, dass wir dort, wo wir im Moment noch gar nicht kühlen können, dann vielleicht ein ähnliches Konzept fahren können wie in dem Neubau, dass wir die Temperatur zumindest im Vergleich zur Außentemperatur absenken können.
1: Damit jedoch möglichst wenige Menschen mit Hitzesymptomen in die Krankenhäuser und Kliniken eingeliefert werden müssen, sollten wir den Klimawandel ernst nehmen und uns bewusst sein, welchen Einfluss unser aller Verhalten und unser Konsum auf die Umwelt haben. Wir erleben schon jetzt Temperaturen um die 40 Grad und das ist laut Kaspari noch lange nicht das Ende der Fahnenstange.
2: Das ist ein Trend, der zunimmt. Also es ist nicht so, dass das jetzt das neue Normal ist, sondern es wird immer noch heißer werden, wenn wir nicht entsprechend Klimaschutzmaßnahmen auf den Weg bringen. Und insofern kann ich nur mitgeben, dass es wichtig ist, sich damit zu beschäftigen und dass es darum geht, die Hitze nicht zu unterschätzen, auch wenn wir uns vielleicht auf den Sommer freuen.
0: Das war ein Beitrag von Marc Filler über extreme Hitze und ihre Folgen in und um Göttingen. Hierfür sprach er mit Leon Fabian Kaspari von der Stadt Göttingen und Hauke Heißmeier vom Evangelischen Krankenhaus Göttingen-Wehende.

0: Wie lässt sich demokratisches Miteinander vor Ort am besten erlebbar machen? Der Landkreis Northeim probiert dazu neue Wege aus und hat zu einem Aktionstag für Jung und Alt eingeladen. Charlene Rekewitsch war beim ersten Demokratiefest des Landkreises Northeim vor Ort und hat mit der Landrätin Astrid Klinkert-Kittel und der Schulleiterin Melanie Wedrins über das Fest an der KGS Moringen gesprochen.
1: Auf dem Gelände der KGS Moringen fand das diesjährige Demokratiefest statt. Neben vielfältigen Informationen rund um Demokratie, Engagement und Ehrenamt gab es für die Besucherinnen und Besucher auch zahlreiche Angebote zum Mitmachen. Anders als in den Vorjahren setzte der Landkreis Northeim damit diesmal auf ein offenes Festformat anstelle eines Barcamps. Bei den bisherigen Barcamps saßen die Teilnehmenden in offenen Runden zusammen, um über vielfältige Themen wie demokratisches Engagement und gesellschaftlichen Zusammenhalt zu diskutieren. Landrätin Astrid Klinkerkitte über die Gründe für die Neuausrichtung.
2: Nach 3 Barcamps habe ich gedacht, wir könnten vielleicht noch mal ein anderes Format anbieten mit Workshops, noch offener als die Barcamps und auch vielleicht mit anderen Personenkreisen, die sich hier noch einbringen können oder auch die einfach ganz unverbindlich vorbeikommen können. Und ich glaube, wir werden im Laufe des Nachmittags sicherlich noch viele Besucherinnen und Besucher hier begrüßen können.
1: Vor Ort erwartete die Gäste ein breit gefächertes Programm. Auf einem Markt der Möglichkeiten präsentierten sich zahlreiche Vereine, Initiativen und Institutionen aus dem Landkreis Northeim. Neben Verpflegung und einem mobilen Demokratiezentrum mit Mitmachaktionen gab es verschiedene Workshops, darunter ein Live-Cartooning, ein Swing-Tanz-Angebot des Kulturbahnhofs Uslar sowie der Workshop Demokratie-Party vom Theater der Nacht. Das Fest sollte damit nicht nur Mitmachangebote bieten, sondern vor allem den vielen Ehrenamtlichen in der Region eine sichtbare Bühne bieten.
2: Es ist wichtig, immer wieder darauf hinzuweisen, dass Demokratie ein hohes Gut ist und dass es nicht vom Himmel fällt, dass wir immer daran arbeiten müssen, auch gute demokratische Strukturen vor Ort vorzuhalten. Und da soll das Demokratiefest zu beitragen. Ich hoffe, das ist heute der erste Aufschlag und es folgen noch viele Feste. Und letztendlich steckt auch gerade bei Demokratie viel Ehrenamt mit drin. Und auch die haben heute die Möglichkeit, sich hier zu präsentieren und ihre einzelnen Aktionen und Initiativen vorzustellen. Ich glaube, das ist auch wichtig, mal eine Bühne für Demokratie zu bieten.
1: Auch die Wahl des Veranstaltungsortes auf dem Schulgelände der KGS Moringen wurde bewusst getroffen. Als zentrale Bildungseinrichtung im Landkreis kommt Schulen bei der Vermittlung demokratischer Werte eine Schlüsselrolle zu. Welchen Beitrag der Schulalltag leistet und warum dieser Ort für das Fest passend gewählt war, betont Schulleiterin Melanie Wedrins.
3: Wir als Schulen leisten einen sehr, sehr wichtigen Beitrag zur Demokratiebildung, weil bei uns die Schüler häufig als erstes mit Demokratie in Berührung kommen. Deshalb, wir wissen, dass das für uns eine ganz große Verantwortung ist und versuchen das deshalb auch jeden Tag in der Schule zu leben. Nicht nur in einzelnen Projekten und in einzelnen Veranstaltungen, sondern dass es wirklich durch Klassenräte, durch Schülerrat schon mal den ganzen Tag und immer wieder vorkommt. Durch das ständige Miteinander, durch respektvolles Verhalten miteinander und eben auch durch größere Projekte wie den Friday, in dem Schüler ja dann wirklich lernen, sie überlegen sich etwas, sie müssen mit anderen diskutieren, sie müssen aushalten, dass andere andere Meinungen sind, sie müssen auch mal etwas verwerfen und dann umsetzen. Also dieses ganze Projekt ist ja wirklich Demokratieförderung per se.
1: Das erste Demokratiefest des Landkreises Northeim an der KGS Moringen zeigte eindrücklich, wie lebendig Engagement vor Ort gestaltet werden kann. Mit dem neuen Format will der Landkreis auch künftig Begegnungsräume schaffen, um das demokratische Miteinander in der Region nachhaltig zu stärken.
0: Das war ein Beitrag von Charlene Rekewitsch über das erste Demokratiefest des Landkreises Northeim. Hierfür sprach sie mit der Landrätin Astrid Klinkert-Kittel von der SPD und der Schulleiterin Melanie Wedrins. Und das war auch schon Beitrag 3 von 6 bei dieser Ausgabe von Mittendrin Kompakt, dem Wochenendmagazin im Stadtradio Göttingen. An diesem Wochenende moderiert von mir Kiran Kulz. Aber auch in der zweiten halben Stunde von Mittendrin Kompakt haben wir wieder einige überaus interessante Beiträge für Sie. Unter anderem fand nämlich am Samstag des vergangenen Wochenendes in Göttingen eine Demonstration statt. Das ist zunächst einmal nichts Ungewöhnliches, allerdings handelt es sich hierbei um eine Demo der besonderen Art, und zwar um eine Liegenddemo. Anliegen dieser Demonstration war, auf die Erkrankung MECFS aufmerksam zu machen. Mit von der Partie war auch meine Kollegin Sophie Bross. Ihren Beitrag darüber hören Sie hier als nächstes. Protest hat sich außerdem in Geismar formiert. Dort geht es um den Neubau eines Feuerwehrhauses an der Ecke zur Kerlsgasse. Allerdings hat sich eine Bürgerinitiative formiert, die dagegen ist. Warum? Das weiß meine Kollegin Lara Wachtmann. Ihr Beitrag folgt dann ebenfalls in Kürze. Und zum Abschluss werfen wir dann nochmal einen Blick auf eines der aktuell wichtigsten Themen bei uns hier in Niedersachsen, und zwar die anstehenden Kommunalwahlen. Die Lebenshilfe Eichsfeld hat sich hierfür zuletzt mit den Duderstädter BürgermeisterkandidatInnen unterhalten. Zentrales Thema war Inklusion. Mehr hierüber weiß mein Kollege Nico Mader. Sein Beitrag folgt dann zum Abschluss dieser Sendung.

0: Am vergangenen Wochenende gab es in Göttingen eine Demonstration der etwas anderen Art. Statt lauter Rufe und eines Marsches durch die Stadt ging es ruhig zu und an einem festen Ort, nämlich dem Gänseliesel. Dort legten sich Menschen auf den Boden, um auf die schwere Erkrankung MECFS aufmerksam zu machen. Sophie Bross war dabei.
1: Mit Kreide malen sie Umrisse von Körpern auf das Pflaster. In einigen stehen Namen von Menschen, die heute nicht dabei sein können, weil sie zu schwer erkrankt sind. Daneben liegen Plakate mit Forderungen. Kurz darauf legen sich Menschen auf Decken und Isomatten auf den Platz am Göttinger Gänseliesel. Einige von ihnen leben selbst mit MECFS. Andere sind Angehörige, Freunde oder Unterstützende. Mit ihrer Liegendemo wollen sie auf Menschen aufmerksam machen, für die wegen ihrer Erkrankung schon ein normaler Alltag oft nicht mehr möglich ist. Maria Bührig engagiert sich bei der Göttinger Liegendemo. Sie erklärt, warum sich die Teilnehmenden symbolisch auf den Boden legen.
2: Das soll ein Zeichen setzen, weil viele, die betroffen sind, also wenn man so schwer betroffen ist, kann man bei den Demos gar nicht vor Ort sein. Deswegen gibt es oft Leute, die selbst im Bekannten- oder Familienkreis Betroffene haben, die hierher kommen und mitdemonstrieren und sich dann solidarisch dafür hinlegen, um aufzuzeigen, wie schwer diese Erkrankung ist.
1: Die Aktion am Samstag war Teil des bundesweiten Severe ME Awareness Day. Im Mittelpunkt stehen dabei Menschen mit schwerem und schwersten MECFS. MECFS steht für myalgisches Enzephalomyelitis, chronisches Fatigue-Syndrom. Die Erkrankung kann viele Beschwerden auslösen. Ein zentrales Merkmal ist, dass sich der Zustand nach geringer körperlicher oder geistiger Belastung deutlich verschlechtern kann. Dieses Symptom heißt Post-Exertional Malaise, kurz PEM. Benjamin ist selbst an MECFS erkrankt und hat die Göttinger Liegend-Demo mitorganisiert. Er sagt, selbst ein vermeintlich normaler Tag kann bedeuten, fast nichts tun zu können.
3: Wirklich, wirklich schwere Tage bestehen erstmal mit ganz lange ausschlafen. Und selbst wenn ich dann ausgeschlafen habe, fühle ich mich trotzdem nicht wach oder erholt. Ich bleibe trotzdem erst noch liegen, sammle Kraft, ziehe mir im Prinzip, wenn es geht, meine Kompressionsstrümpfe an und mache dann ganz langsam Frühstück. Und für mich sieht es dann auch so aus, bei einem ganz schweren Tag, dass ich nicht richtig, also ich kann aufrecht gehen, aber es ist mehr so ein Schlurfen eben. Ich kann mich dann auch schwerlich mit irgendwem unterhalten, weil ich Probleme habe, mich zu konzentrieren auf das Gespräch, weil ich Probleme habe, die Worte zu finden, mit denen ich mich ausdrücken möchte. Im Prinzip ist es ein Warten, bis es vorbeigeht, weil ich effektiv nichts machen kann, keine Medikamente bisher habe, die mir darüber hinaus weiterhelfen.
1: MECFS wird anhand typischer Beschwerden und durch den Ausschluss anderer Erkrankungen diagnostiziert. Einen eindeutigen einzelnen Laborwert oder Test gibt es bislang nicht. Für die Demonstrierenden geht es aber nicht nur um Sichtbarkeit. Ein zentrales Stichwort bei der Aktion ist auch die Psychologisierung. Sie meinen damit, Beschwerden von Menschen mit MECFS würden aus ihrer Sicht teils vorschnell als rein psychisch gedeutet, statt die Erkrankung und ihre körperlichen Folgen ernst zu nehmen. Benjamin sagt, viele Betroffenen fühlten sich deshalb gerade im medizinischen Alltag nicht ernst genommen.
3: Ich bin heute hier, weil ich im eigenen Leib erfahren habe, wie schlimm die Versorgungssituation ist, denn ich war dieses Jahr auf einer Reha. Das war eine Maßnahme, die musste ich machen für die Erwerbsminderungsrente. Und vor der Reha konnte ich mich noch wesentlich besser selbst versorgen als danach. Und das, obwohl es eine Klinik war, die sogar einen Long-Covid-MECFS-Schwerpunkt hatte. Und deswegen demonstrieren wir heute gegen eine weitere Psychologisierung der Krankheit. Es ist immer noch so, dass sehr viele Personen nicht richtig ernst genommen werden. Und gerade bei jetzt MECFS oder bei schwerem MECFS ist das das Allerschlimmste, was einem Menschen passieren kann. Und deswegen stehen wir heute hier.
1: Die Teilnehmenden fordern deshalb mehr Wissen über MECFS in Arztpraxen, Kliniken und bei Pflegekräften. Aus ihrer Sicht beginnt eine bessere Versorgung damit, Beschwerden ernst zu nehmen und die individuellen Grenzen Erkrankter zu berücksichtigen. Martina ist selbst betroffen und stellvertretende Leiterin der Selbsthilfegruppe MECFS Postinfekt Göttingen-Kassel.
4: In meinen Augen eins mit der großen Hauptthemen, dass wir einfach falsche Versorgung erfahren oder gar keine Versorgung erfahren, nicht ernst genommen werden, stigmatisiert werden, die Ärzte sich nicht auskennen. Und da möchten wir einfach mit unserer Selbsthilfegruppe aufklären.
1: Die Selbsthilfegruppe will Betroffenen und Angehörigen Austausch bieten. Und sie möchte darüber aufklären, welche Unterstützung Menschen mit ME/CFS im Alltag und in der medizinischen Versorgung brauchen. Maike von der Initiative Liegend Demo fasst die Forderung der Aktion zusammen.
5: Wir fordern mehr Sichtbarkeit, auch Fortbildung für Ärzte, da die einfach viel zu wenig noch über die Krankheit wissen. Wir stehen gegen die Psychologisierung und generell für mehr Aufklärung und Sichtbarkeit.
1: Am Gänsediesel bleibt am Ende Kreide auf dem Pflaster zurück. Umrisse und Namen für Menschen, die wegen ihrer Erkrankung nicht selbst mitdemonstrieren können.
0: Das war ein Beitrag von Sophie Bross. Die Göttinger Liegendemo war Teil eines bundesweiten Aktionstags zum Severe ME Awareness Day. Die Initiative fordert unter anderem mehr Fortbildungen für medizinisches Personal und eine bessere Versorgung von Menschen mit ME/CFS. Weitere Infos zur Initiative finden Sie auch auf unserer Internetseite unter stadtradio-göttingen.de.

0: In Geismar gibt es Streit an der Ecke zur Kerlsgasse. Hintergrund ist, dass dort das neue Feuerwehrhaus gebaut werden soll. Dagegen formiert sich allerdings Widerstand. Meine Kollegin Lara Wachtmann kennt den Grund für den Zankapfel.
1: Konkret geht es um eine Grünfläche mit einem Parkplatz mitten in Geismar, auf der viele Pflanzen und Bäume wachsen. Doch diese Grünfläche soll nun für das neue Feuerwehrhaus weichen. Das stößt bei vielen Anwohnern auf Unverständnis und Wut. Einige der Bürger haben die Bürgerinitiative Geismar lebendig und gesund gegründet. Eine Sprecherin der Initiative hat mir erklärt, warum die Grünfläche so wichtig für den Stadtteil ist.
2: Dieser Ort ist einfach eine grüne Oase. Das verschafft Kühle und es schafft Lebensqualität. Und auch viele kleine Geschäftlein noch sind hier. Und die leben auch davon, dass diese Parkfläche da oben erhalten bleibt. Wenn das hier verschwindet, es tut mir leid, das wird eine Hitzehölle hier oben sein. Das ist zudem noch ein ausgewiesenes Starkregengebiet.
1: Die Folgen des Klimawandels wie Hitze und starke Regenfälle stehen bei der Initiative immer wieder im Mittelpunkt. Auf der Fläche befindet sich auch ein Parkplatz, der von den Besuchern der anliegenden Geschäfte und Arztpraxen genutzt wird. Die Bewohner und Besitzer der Geschäfte fürchten, dass der Schwund des Parkplatzes Folgen für die Praxen und Geschäfte haben könnte. Denn einige Menschen hätten dadurch Schwierigkeiten, diese zu erreichen. Die Bürgerinitiative hat auch verschiedene alternative Baugrundstücke vorgeschlagen, unter anderem das Gelände eines ehemaligen Autohauses. Doch die Alternativen wurden von der Stadt Göttingen allesamt abgelehnt. Sie betont stattdessen, dass bei dem Bauvorhaben die Klimabedingungen gezielt mit einbezogen werden und ein neuer Parkplatz auf dem alten Feuerwehrgelände geplant ist. Bei den Entscheidungen rund um das Baugrundstück fühlten sich die Bewohner von der Stadt Göttingen allerdings nicht gehört, sondern eher ignoriert. Das hat mir eine enttäuschte Bürgerin berichtet.
3: Was mich bei dem Thema Alternative noch ein bisschen als Bewohnerin Geismars wütend macht, ist, dass die Alternativen weggewischt wurden, dass die Bürgerbeteiligung praktisch nur auf dem Papier stattgefunden hat. Die Stadt hat beraten, der Ortsrat hat beraten. Aber es ging immer nur um diese eine Position, dass der Parkplatz und die Bäume gefällt werden sollen. Über die Alternativen wurde nicht verhandelt und das macht uns als Anwohner hier Geismars wütend und traurig zugleich.
1: Auch wenn die Entscheidung für den Bau des Feuerwehrhauses bereits gefallen ist, gibt die Bürgerinitiative die Hoffnung nicht auf. Sie wollen weiterkämpfen, um die Grünfläche zu erhalten. Denn die Zerstörung der Grünfläche hätte bedenkliche Folgen für den Stadtteil, gerade in Zeiten des Klimawandels. Die Bäume sind teilweise schon viele Jahrzehnte alt und sorgen an heißen Sommertagen nicht nur für einen kühlen und schattigen Ort, sondern würden auch eine Art Schwammfunktion bei starken Regenfällen erfüllen. Eine Sprecherin der Bürgerinitiative fordert daher ein Umdenken der Stadt.
2: Es muss möglich sein, getroffene Entscheidungen rückgängig zu machen. Und wenn wir zeigen wollen, dass wir klimaresilient werden und dass die Stadt nicht nur Wissen schafft, sondern auch handelt, wird das der erste Moment sein, wo eine Entscheidung rückgängig gemacht wird.
1: Die Freiwillige Feuerwehr Geismar ist auf ein neues Gebäude angewiesen, da das alte Gebäude einen hohen Instandsetzungsbedarf hat. Das Bestandsgebäude soll vollständig abgerissen werden und auf der Grünfläche soll anschließend ein neues Gebäude entstehen. Die Kosten des Bauvorhabens werden auf rund 5,8 Millionen Euro geschätzt und können frühestens im Jahr 2027 beginnen. Von Seiten der Stadt Göttingen ist es ausgeschlossen, dass nochmal über ein alternatives Grundstück diskutiert wird, da es keine geeigneten Alternativen gäbe, die alle Voraussetzungen erfüllen würden.
0: Das war ein Beitrag von Lara Wachtmann. Dabei ging es um den Protest, der sich in Geismar formiert hat, gegen das geplante neue Feuerwehrhaus.

0: Die Lebenshilfe Eichsfeld wollte von den Bürgermeisterkandidatinnen in Duderstadt wissen, wie sie auf das Thema Inklusion blicken. Thematisiert wurden bei der Diskussion viele Bereiche, etwa das Innenstadtmanagement, Barrierefreiheit oder Sportangebote. Wie mein Kollege Nico Mada festgestellt hat, gibt es aber ein Thema, bei dem sich die Grundeinstellungen in zwei Lager geteilt haben.
1: Diese zeigte sich in der Ausrichtung der Sozialpolitik. Dabei ging es konkret um die Frage, ob und wie viel integrative Plätze Duderstadt in den Kitas für Inklusion bereithalten müsse. Die SPD-Kandidatin Katja Neumann kritisierte dabei,
2: dass wir bereits jetzt mit Beginn des Kita-Jahres zum 1.8. alle integrativen Plätze in Duderstadt belegt haben und dass alle weiteren Kinder, die in diesem Jahr eine Empfehlung für einen integrativen Platz bekommen werden, in Duderstadt nicht versorgt werden können, sondern auf umliegende Ortschaften ausweichen müssten.
1: Damit sei Duderstadt Schlusslicht im Landkreis Göttingen in dieser Thematik. Daraufhin gab es jedoch unverzüglich Widerspruch von Gerald Werner und Thorsten Falke.
3: Bei dem Schlusslicht beim Landkreis, das muss ich schon zurückweisen. Ich glaube, Herr Falke, das sehen Sie auch so. Wir sind bei weitem nicht Schlusslicht. Ist aber vielleicht auch eine Sache der Betrachtungsweise.
4: Wenn man niemanden hat, der diese Plätze nutzt, dann braucht man auch keine offenen Plätze, weil die muss man im Endeffekt mitbezahlen. Die bezahlt man im Endeffekt dann auch damit, dass man keine Plätze für Kinder hat, die jetzt keine besondere Betreuung wollen.
1: Ja, an dem Argument der Betrachtungsweise von Gerald Werner ist etwas dran, denn beide männliche Kandidaten nehmen eine Position ein, die nachfrageorientiert ist. Gemäß dem Motto, wir halten vor, was gebraucht wird. Während Katja Neumann eine angebotsorientierte Argumentation durchzieht und eine entsprechende Vorgehensweise verfolgen möchte. Diese schließt darauf, dass ein Angebot vorhanden ist, wenn ein Wunsch besteht und nicht, dass dieses geschaffen wird. Im Prinzip ist das der Kampf oder die Grundfrage in der inklusiven Förderung, weil die Angebotsorientierung schneller helfen kann, während sie aber in den meisten Fällen mehr kostet. Dabei geht es auch darum, dass Inklusion an ein bestehendes System drangeschraubt wird, durch zusätzliche Mittel, anstatt sie strukturell direkt mitzudenken und Problematiken über intelligente Kita-Platzvergabesysteme zu lösen, wo Kitas personell so ausgestattet sind, dass Inklusion auch schnell möglich ist. Dafür bräuchte es jedoch eine modifizierte Ausbildung rund um die festgeschriebene Qualifikation im Bereich der Inklusion für das Kita-Personal. Und da beißt sich dann der deutsche Föderalismus in die Materie. Da dieses Thema weder die Stadt noch der Landkreis lösen können, sondern nur das Land Niedersachsen.
0: Das war ein Beitrag von Nico Mada. Ein weiteres Mal diskutieren die drei KandidatInnen in Duderstadt am 24. August um 19 Uhr im Ballhaus. Organisiert wird die Diskussion vom Eichsfeld-Gymnasium. Und mit diesem Beitrag endet auch schon diese Ausgabe von Mittendrin Kompakt, dem Wochenendmagazin im Stadtradio Göttingen. Heute moderiert von mir Kiran Kulz. Unsere nächste reguläre Mittendrin-Sendung läuft dann am Montag um 7 Uhr und wird wieder von mir moderiert. Und an dieser Stelle bleibt mir dann nur noch zu sagen, haben Sie alle noch ein schönes Wochenende, bleiben Sie gesund und halten Sie die Ohren steif.

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Herzlich willkommen zu der Sendung Folk und Weltmusik im Stadtradio Göttingen. Mein Name ist Thomas Janischowski. Heute mit Teil 2 der Sendung zum diesjährigen Rudolstadt Festival, dem größten Folk- und Weltmusikfestival Deutschlands, das jedes Jahr Anfang Juli in der südthüringischen Stadt Rudolstadt stattfindet. Wir hören in der Sendung weitere Bands aus dem Line-up des diesjährigen Festivals. Wir hören Musik aus Bulgarien, Großbritannien, aus Berlin, Pakistan, aus Lettland und aus Angola. Eine bunte und vielfältige Mischung an Musik also gibt es in der heutigen Sendung zu hören, so bunt und vielfältig wie das Festival in Rudolstadt eben ist. Wir hörten als erstes das Bulgarka Junior Quartett, bestehend aus 4 Sängerinnen aus unterschiedlichen Regionen Bulgariens. Seit sich in den 80er und 90er Jahren das Musikgenre Weltmusik langsam entwickelt hat, erhielten Sängerinnen aus Bulgarien mit ihrem mehrstimmigen Gesang viel Aufmerksamkeit des Publikums. Das Bulgarka Junior Quartett wurde bereits 1989 gegründet und gilt als das Beste, was der mehrstimmige bulgarische Gesang derzeit zu bieten hat. Das Repertoire der Gruppe besteht aus traditionellen Liedern, ebenso wie aus neu geschriebenen Liedern bekannter bulgarischer Komponisten. Wir wollen uns noch ein weiteres Stück des Quartetts anhören. Danach geht es gleich weiter mit der Gruppe Plosa Bella aus Großbritannien.

Wir hörten zuletzt die Band Bloßer Bella aus Großbritannien. Bereits 1978 gegründet, zählt die Band zu den einflussreichsten Bands der europäischen Folkmusik. 2028 wird die Band 50 Jahre bestehen und hat beschlossen, zu diesem Datum Schluss zu machen. Die Auftritte in Rudolstadt fanden also im Rahmen der Abschiedskonzerte dieser legendären Band statt. Wir hörten den Titel All Things Are Quite Silent und wollen uns noch den Titel The Man in the Brown Hat anhören.

Wir hörten zuletzt die Tolstoys, eine Psychedelic-Rockband aus Berlin. Die Musikerinnen und Musiker des Quintetts kommen aus der Slowakei, aus Neuseeland und Deutschland. Eine Band, die mit ihrer Mischung aus vielfältigen Einflüssen und mit ihrer intensiven Live-Show eine Entdeckung wert ist. Wir hörten den Titel Ringing Tone und wollen uns noch den Titel Truth or Dare anhören. Danach geht es gleich weiter mit Musik aus Pakistan.

Wir hörten ein Beispiel für die konzertante Seite des Rudolstadt-Festivals. Die beiden Konzerte von Muslim Shagan aus Pakistan fanden dann auch in zwei verschiedenen Kirchen statt. Muslim Shagan zählt zu den herausragendsten klassischen Sängern seiner Generation in Pakistan. Auch von ihm wollen wir uns noch ein zweites Stück anhören. Danach geht es weiter mit Musik aus Lettland.

Wir hörten das Gesangstrio Bille aus Lettland. Drei junge Frauen, die traditionelle Lieder aus Lettland singen und Zither und Geige spielen und zudem noch von Akkordeon und Perkussion begleitet werden. Lettische Lieder für das ganze Jahr heißt das Programm von Bille. Eine musikalische Reise durch die vier Jahreszeiten. Auch von Bille wollen wir uns noch ein zweites Stück anhören.

Zum Abschluss der Sendung gibt es noch elektronische Musik des Trios Trolls and the Shine. Ein Trio aus Angola und Portugal stammend. Kuduro heißt der Musikstil des Trios. Kuduro verbindet traditionelle angolanische Musikstile mit westlichen Stilen, unter anderem Jazz, Hip-Hop, Raga und Elektro. Wir hören die Band bis zum Ende der Sendung. Zuvor möchte ich mich verabschieden. Mein Name ist Thomas Janischowski. Diese Sendung wird am Montag, den 24. August um 11 Uhr noch einmal wiederholt. Eine neue Sendung gibt es am Sonntag, den 20. September um 15 Uhr.

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0: Ladies and Gentlemen and everyone in between, mein Name ist Hauke von der Band Odel aus Hamburg. Ihr hört jetzt unsere neue Single Stille im Stadtradio Göttingen.
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Ja, hallo und herzlich willkommen hier beim Stadtradio Göttingen zu der Sendung Sound Machine für heute Sonntag, dem 16. August. Für die Musikauswahl verantwortlich und für euch natürlich am Mikrofon euer Dirk Kaufmann. Ja, die letzte heiße Sendung für dieses Jahr ist angesagt. Hier im Studio nochmal 26 Grad Celsius. Ab morgen soll es wettertechnisch natürlich etwas kühler werden und etwas Regen soll hier in Göttingen auch fallen. Musikalisch, da haben wir den guten John Allen am Anfang mit seinem Titel Home.

Im Wagen vor mir, das war der deutschsprachige Beitrag von einer Gruppe, die nennt sich Beton Tot. Sound Machine. Die Sound Machine vom Stadtradio Göttingen von 20 bis um 21 Uhr. Ja, weiter geht's musikalisch, ja, mit einer bekannten Dame. Aktuelle Musik von Holy Go Likely, heute mit ihrem Titel Rolling Along.

Die Gruppe Wet Halleck mit ihrem Titel Angelica. Ja, kommen wir nun zur ersten Neuvorstellung. Die Gruppe Burkhoff, die hatten wir hier noch nicht dabei, könnten wir ja auch noch nicht. Sie haben gerade ihr erstes Album herausgebracht und aus diesem neuen Album, da hören wir den Titel Hot Wheels. Hier ist die Gruppe Burkhoff.

ja bei den Oldies immer wieder gerne gehört. Die Walkabout, ja, diese Gruppe gibt's leider nicht mehr, jedenfalls musikalisch in dieser Formation nicht. Und sie hatten wir schon öfters bei uns dabei. Ja, schöne Sachen. Und heute ein Titel aus dem Jahre 1999. Ein etwas leiserer Titel, und zwar Gold aus dem Jahre, wie gesagt, 99, The Walkabouts.

Die Soundmaschine vom Stadtradio Göttingen. Und diese Sendung könnt ihr immer hören an jedem 1., 3. und 5. Sonntag im Monat von 20 bis um 21 Uhr. The Bobbilees, ja, die Gruppe hatten wir hier noch nicht dabei. Die haben auch schon mehrere Alben herausgebracht und jetzt ein neues Album, das nennt sich New Self. Ja, und das lohnt sich da mal reinzuhören. Ich möchte es auch gerne vorstellen, das neue Album der Gruppe The Bobbilees, New Self. So der Titel.

Unverkennbar. Die Musik der Gruppe Danko Jones und Every Day is Saturday Night, so der Titel. Ja, haben wir noch ein bisschen Zeit für Bands, die ja nicht so bekannt sind. Und zum Beispiel die Gruppe Zowie, die kennt ihr so gut wie keiner. Und heute ihr Titel Love Pastur.

Unverkennbar die Musik der Gruppe Dead Moon, heute eine Live-Version aus ihrem Titel Down the Road. Ja, nochmal ein bisschen gewöhnungsbedürftige Musik zum Abschluss. Und zwar die Gruppe Cloak Womb, die kennt hier auch keiner. Ihr Titel heute Time Well.

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1: Ja, das war sie schon wieder, die heutige Ausgabe der Sound Machine hier vom Stadtradio Göttingen. Ja, wenn ihr mögt, wenn ihr Lust habt, die kommende Sendung gibt's wie gewohnt heute in 14 Tagen. Das ist dann der 30. August. Der Kaufmann sagt Tschüss und Goodbye, wünscht euch bis dahin eine schöne Endsommerzeit und hier noch etwas Musik von der Gruppe Pille mit Whoops Lang.

0: Ja, hier ist wieder Playing with Fire. Ich bin der Cowboy.
1: Und ich bin Christina. Hi. Es geht auch gleich sofort los mit Led Zeppelin, einer Led Zeppelin Coverband, mit dem Song Good Times, Bad Times von 2010.

0: Das waren Les Zeppelin mit Good Times, Bad Times.
1: Ja, und als nächstes was von der englischen Bluesrock-Sängerin Joan Shaw Taylor von ihrer 2016 erschienenen Scheibe Wild kommt jetzt das Lied No Reason to Stay.

0: Ja, das war Joan Shaw Taylor mit No Reason to Stay.
1: Ja, und dafür ist jetzt Zeit für New Wave of British Heavy Metal. Und zwar mit Soldier, mit ihrer Single Cheryl Lee von 82.

0: Das waren Soulja und Cheryl Lee.
1: Gut, als nächstes was von der deutschen Band Pestfest, die allerdings eine norwegische Sängerin haben. Auf jeden Fall, das Lied, was jetzt kommt, ist von der 2011 erschienenen Scheibe When the Water Rises und heißt, also das Lied heißt, Religion ist scheiße.

0: Ja, das war ein Pestfest mit Religion ist scheiße.
1: Ja, und nachdem wir Punk gehuldigt haben, wird es Zeit für ein bisschen Liebe für Rock'n'Roll. Und wer lebt Rock'n'Roll mehr als Joan Jett? Niemand. Ja, folglich kommt Joan Jett and the Blackhearts mit dem Song Victim of Circumstance von dem 82er Album I Love Rock'n'Roll.

0: Ja, das war Joni und ihre Schwarzherzen mit Victim of Circumstance.
1: Ja, als nächstes dann was von den Amerikanerinnen Phantom Blue. Von ihrer selbstbetitelten Scheibe von 1989 kommt jetzt das Lied Slow It Down.

0: Das waren Phantom Blue mit Slow It Down.
1: Und aus Spanien haben wir euch die Ladies von Lissies mitgebracht, und zwar mit Mirror Maze von ihrem 2016er Album
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0: Das waren die Lissy und Mirror May.
1: Gut, als nächstes dann was aus der New Wave of British Heavy Metal, und zwar die Band Holocaust von ihrer 1980 erschienenen EP, das Titelstück Heavy Metal Mania.

0: Ja, das war ein Holocaust mit Heavy Metal Mania. Eine absolute Hymne übrigens.
1: Ja, und wir nähern uns so langsam dem Ende der Zeit ohne Girl School. Und zwar von ihrem 81er Album Hit and Run kommt jetzt The Hunter. Hunter.

0: Das waren Girl School mit The Hunter. R.I.P. Kelly Johnson, you crazy talented woman.
1: Gut, als nächstes dann was von der deutschen Band Rumba Militia. Die haben 1987 ein Album rausgebracht, das heißt Fuck Off Commercial. Ja, und das Lied, was jetzt kommt, heißt Fright or Stupidity.

0: Das waren Rumble Militia mit Fright or Stupidity.
1: Gefolgt von Holy Moses. Ja, das war meine Sabina Klaassen-Impression. Die beste, die ich drauf habe. Die ist zugegeben nicht sehr gut, aber ja, es folgen Holy Moses mit Near Dark von dem 89er-Album The New Machine auf Liechtenstein.

0: Das waren Holy Moses und Near Dark.
1: Ja, und so gegen Ende der Sendung wird es jetzt nochmal ein bisschen glamrockig. Ja, und zwar von der kanadischen Band Slash Puppet. 1993 kam eine EP raus, die selbst betitelt war. Ja, und zwar ist das Lied, was jetzt kommt, Ripping on a Wishbone.

0: Das war Slash Puppet mit Ripping on a Wishbone. Neben noch einem anderen Lied kommt es übrigens sogar in einem Film namens Chain of Command vor. Aber das nur nebenbei.
1: Und gleich wird es punkig. Und zwar mit Stahlschwester und dem Song Drang vom 2012er Album Ja und Amen.

0: Das waren Stahlschwestern mit Drang. Leider ist Playing with Fire auch schon vorbei.
1: Warst du denn schon müde?
0: Ich bin Christina und ich möchte mich schon mal verabschieden.
2: Ich bin André, der Cowboy Blankenstein, und das hier ist Stadtradio Göttingen 107,1. Ja, am Schluss kommt noch was von der, multinationalen Band Indian Nightmare. Derzeit sind die ansässig in Berlin, aber da sind Leute bei aus Indonesien, der Türkei, Italien und Mexiko. Das Lied, was jetzt kommt, ist von der Scheibe, die 2016 rauskam, Taking Back the Land. Ja, und ich möchte mich da nochmal an dieser Stelle bedanken, und zwar bei Yoshi und Kitty. Die haben mir dieses Tape nämlich
0: zum Geburtstag geschenkt. Woo!
2: Ja, und sogar hübsch eingepackt. Ja, das ist auf jeden Fall sehr cool. Vielen Dank dafür. Ja, und das Lied, was jetzt kommt, heißt Riders of Doom. Nächste Woche geht's weiter und bis dahin.
1: Adios, amigo.

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